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1: And I'm not stupid. Ich muss das eine tun, doch aber das andere nicht lassen. Wie immer sollte ich die Besucher höflich davon überzeugen, dass die Firma sie nicht empfangen kann, wenn ich sie reinhabe.

Zimmer besetzt. 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Und es wäre die ganze Zeit besetzt. Dann würde ich viel weniger anrufen. Und das freut den Postminister nicht so sehr. Ich

Merci. Oh, merci. Hey, super. Jetzt haben wir noch ein schnelleres Stück. So ein kleinerer Trash. Für die andere Sorte unter euch. 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

0: Na, mein lieber Heinrich, was hat denn der Kleine?
1: Löcher.
0: Ja.
1: Hm.
0: Na, dann mach mal den Mund auf und schau mir schön tief in die Augen.
1: Ja, aber